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0: 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Kennst du die Geschichte hinter diesem Song? Es ist Oktober 1982 in Münster. Die Band Forever Young zerbricht sich den Kopf. Die beiden Musiker sitzen an ihren Synthesizern und tüfteln an Sounds. New Wave ist gerade schwer im Kommen. Denn den beiden fehlt noch etwas Wichtiges. Wie soll man nur ohne Sänger erfolgreich werden? Sie laden einen alten Bekannten ein. Marian Gold. Auf ihre Instrumentals singt er plötzlich. Und das klingt gut. Jetzt ist die Band vollständig. Die Jungs nennen sich Alphaville und Forever Young ist heute bester Rock und Pop.
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0: 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Kennst du die Geschichte hinter diesem Song? 1987. Es ist Weihnachten. In den Plattenläden im verschneiten Schweden steht, kaum beachtet, eine neue CD. Es ist ein Weihnachtssong von Marie Fredriksen und Per Gessle. Der Titel heißt It Must Have Been Love, Christmas for the Brokenhearted. Doch der Großteil der Welt interessiert sich weder für das Lied noch für Roxette. 2 Jahre später. Roxette feiern ihren Durchbruch als Weltstars. Und sogar die Produzenten von Pretty Woman wollen Roxette für den Soundtrack. Marie Fredriksen und Per Gessle sind total im Stress. Und weil sie keine Zeit haben, einen neuen Song zu schreiben, greifen sie einfach zu ihrem alten Weihnachtssong. Schnell schneiden sie die Weihnachtsglöckchen aus dem Titel. Und fertig ist die Ballade für einen der schönsten Liebesfilme aller Zeiten. Roxette, It Must Have Been Love.
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1: Tja, und jetzt ist es immer noch der größte Erfolg der Band.
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0: 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Kennst du die Geschichte hinter diesem Song? 1989. Für Phil Collins soll es eigentlich ein schöner Urlaub in Washington werden. Doch als er vor dem Weißen Haus steht, sieht er überall Obdachlose, die auf der Straße schlafen und um Essen betteln. Jeder, der an ihnen vorbeigeht, ignoriert sie. Diese Kluft zwischen Macht und Hilflosigkeit lässt Phil Collins nicht los. Zu Hause setzt er sich an sein Klavier und schreibt einen Song. Während andere leiden, ist es für uns wieder mal ein Tag im Paradies. Another Day in Paradise.
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4: Im Studio Tom Husse. Schönen guten Morgen. Elon Musk ist der erste Billionär der Welt. Möglich macht das der größte Börsengang der Geschichte. Seine Weltraumfirma SpaceX, die zurzeit nahezu jede Rakete zur Weltraumstation ISS schickt und ein Monopol auf Satelliten im All hält. Der deutsche Astronaut Matthias Maurer sagte im ZDF:
5: Das haben wir im Ukraine-Krieg gesehen. Wenn da jemand entscheidet, ich möchte, dass das eine Land keine Verbindung mehr hat, dann kann er die Verbindung abstellen und ist dadurch sogar kriegsentscheidend. Und das ist natürlich ein Risiko, besonders für Europa. Wir haben noch gar nicht eine solche Satellitenverbindung. Deswegen arbeiten wir hier ganz stark dran. Insgesamt möchte man als Staat nicht abhängig sein von einem anderen Staat und noch weniger von einer Einzelperson.
4: Die EU startet am Montag offiziell die ersten Beitrittsgespräche mit der Ukraine und Moldau. Alle Mitgliedstaaten haben dem ersten Verhandlungsblock zugestimmt. Imme Kasten.
6: EU-Spitzen sprechen von einem wichtigen politischen Signal der Unterstützung. Allerdings, das Ganze ist der Start eines in der Regel jahrelangen Prozesses. Am Anfang, jetzt geht es erstmal im sogenannten ersten Cluster um grundlegende Werte und Reformen. Und um eines Tages der EU tatsächlich beitreten zu können, müssen Bewerberländer insgesamt 6 dieser Cluster mit Dutzenden von Kapiteln verhandeln.
4: Und nun weitere Meldungen in Kürze. Fluggäste bekommen weiter ab 3 Stunden Verspätung Entschädigung. Mehrere EU-Staaten haben ihre Pläne in den Verhandlungen mit dem Parlament aufgegeben. Sie wollten erst ab 4 Stunden zahlen. Auch niedrigere Entschädigungen sind erstmal vom Tisch. Zuvor hatte es jahrelange Verhandlungen darum gegeben. Innenminister Dobrindt warnt vor möglichen Drohnenangriffen auf den Bundestag und andere Verfassungsorgane. Laut Rheinischer Post fordert er eine dauerhafte Drohnenabwehr. Hintergrund sind mehr Sichtungen der Fluggeräte über Regierungsgebäuden. Bei der Fußball-WM in Nordamerika sind jetzt alle Gastgeberländer ins Turnier gestartet. Die USA mussten in ihrem ersten Spiel gegen Paraguay ran und haben sich deutlich mit 4:1 durchgesetzt. Zuvor ging es auch für Kanada los. Der Endstand gegen Bosnien-Herzegowina 1:1.
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4: Mit Sonne und ein paar Wolken geht's in den Morgen. Ganz vereinzelt kann auch mal ein kurzer Schauer runterkommen. Insgesamt bleibt's aber eher trocken. Im Laufe des Tages wird's sommerlich warm. In Weilheim sind maximal 28 Grad drin. Morgen dann deutlich mehr Wolken, aber trocken. Die Höchstwerte liegen zwischen 25 und 27 Grad.
0: Verkehrsservice.
4: Auf der A8 Stuttgart Richtung Karlsruhe bitte aufpassen. Zwischen der Raststätte Pforzheim Nord und Pforzheim Ost liegen Gegenstände auf der Autobahn. Und auf der A81 Heilbronn Richtung Stuttgart gab es zwischen Pleidelsheim und Ludwigsburg Nord einen Unfall auf der rechten Spur.
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7: Wir sind Hanna und Nikolaus. Eine Woche Arbeit nach den Pfingstferien ist geschafft.
8: Und wir liefern für euer Wochenende die meiste Musik aus den 80ern und 90ern. Jetzt ein Klassiker von Queen. Friends will be friends.
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0: 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Kennst du die Geschichte hinter diesem Song? Es ist 1966. Diana Ross und ihre Band The Supremes landen auf Platz 1 der amerikanischen Charts. Genau 20 Jahre später wieder You Keep Me Hanging On, wieder Platz 1 der Charts. Nur die Sängerin ist diesmal Kim Wilde. Die 26-Jährige sucht schon seit Jahren nach dem internationalen Durchbruch. Der gelingt ihr genau mit diesem Song. You Keep Me Hanging On wird von den Amerikanern geliebt. Nur eine mag ihn nicht. Diana Ross von den Supremes. Sie kann die Coverversion nicht leiden. Für uns ist der Song heute bester Rock und Pop.
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14: Mit Sonne und ein paar Wolken geht's in den Morgen. Ganz vereinzelt kann auch mal ein kurzer Schauer runterkommen. Insgesamt bleibt's aber eher trocken. Im Laufe des Tages wird's sommerlich warm. In Weilheim sind maximal 28 Grad drin. Morgen dann deutlich mehr Wolken, aber trocken. Die Höchstwerte liegen zwischen 25 und 27 Grad.
13: Verkehrsservice.
14: Es gibt gerade keine Staus, man kommt entspannt durch.
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15: Hanna und Nikolaus hier, hallo. Baden-Württembergs extra, extra rockige Morningshow. Schönen Samstag euch.
16: A whole lot of love, gleich Led Zeppelin, die meisten 80er und 90er. Wir starten mit John Farnham.
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0: Wunderschönes Wochenende euch, die neue 107.7 hier, Baden-Württembergs extra, extra rockige Morningshow.
1: Hanna und Nikolaus hier mit der großen Frage, welche Rocksongs haben die geilsten Intros aller Zeiten? Mein Platz 3, Eric Clapton, Layla. Geiler Anfang, oder? Auf Platz 2, die Legende Mark Knopfler mit den Dire Straits. Money for Nothing. Da will ich mir gleich die Sonnenbrille aufsetzen, wenn dieses Intro losgeht. Und die unangefochtene Nummer 1, jetzt für euch hier in voller Länge. Hier sind Led Zeppelin. Whole Lotta Love, die neue 107.7. 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

Es ist kurz vor sieben. Hier ist die neue 107.7 mit dem epischen guten Morgen Rocksong.

0: isst du dann weichgekochte Eier? Lässt das Eigelb irgendwie ablaufen?
1: Nee, gar nicht. Ich esse nur hartgekochte Eier.
0: Und Rührei, überall wo Eigelb drin.
1: Ich esse doch nicht die Periode vom Huhn!
0: Frohes Frühstück, hier ist die neue 107.7. Lasst euch das Ei schmecken, egal wie. Die

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12: Im Studio Tom Husse. Schönen guten Morgen. Europa muss in Sachen Raumfahrt nachlegen. Das zeigt nicht zuletzt der Börsengang von Elon Musks Unternehmen SpaceX, meint der deutsche Astronaut Matthias Maurer im ZDF.
13: Wir wollen dort eine strategische Autonomie, auch für Europa. Momentan fliegen europäische Astronauten alle nur per Anhalter in die Galaxis und das müssen wir ändern. Auch müssen wir effizienter werden im Transport von Satelliten ins All. Unsere europäische Ariane-Rakete ist momentan ein bisschen teurer als die SpaceX-Rakete und das macht uns natürlich den Wettbewerb sehr schwer.
12: Durch den SpaceX-Börsengang gestern ist Elon Musk zum ersten Billionär der Welt geworden. Fluggäste behalten in der EU weiter ihren Anspruch auf Entschädigung, wenn der Flieger 3 Stunden zu spät ist. Darauf haben sich EU-Parlament und Mitgliedstaaten nach jahrelangem Streit geeinigt. Mehr von André Glatzel.
14: Einige EU-Staaten wollten erst ab 4 Stunden eine Entschädigung zahlen, haben ihre Pläne in den Verhandlungen aber jetzt aufgegeben. Mit den neuen Fluggastrechten müssen Airlines Reisende künftig klarer über ihre Ansprüche informieren. Außerdem muss beim Buchungspreis auch das Handgepäck mit drin sein und Eltern dürfen nicht extra zur Kasse gebeten werden, wenn sie neben ihren Kindern sitzen wollen. Die Reform muss am Montag noch formal abgenommen werden.
12: Und nun weitere Meldungen in Kürze. Die Rentner in Deutschland bekommen ab nächstem Monat mehr Geld. Der Bundesrat hat jetzt grünes Licht dafür gegeben. Damit steigen ab Juli die Bezüge um 4,2%. Bei einer Standardrente mit Durchschnittsverdienst und 45 Beitragsjahren sind das fast 80 Euro mehr im Monat. Das erste Mal seit 4 Jahren spielen die Toten Hosen heute in Baden-Württemberg. Das erste Deutschlandkonzert der Abschiedstour mit dem Titel »Trink aus, wir müssen gehen« steigt auf dem Cannstatter Wasen. Es werden 65.000 Fans erwartet. Dieser Auftakt kann sich doch sehen lassen. Die USA haben ihr erstes Spiel bei der Fußball-WM gegen Paraguay mit 4:1 gewonnen. Zuvor war Co-Gastgeber Kanada nicht über ein Unentschieden hinausgekommen. 1:1 stand es am Ende in der Partie gegen Bosnien-Herzegowina.
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12: Mit Sonne und ein paar Wolken geht's in den Morgen. Ganz vereinzelt kann auch mal ein kurzer Schauer runterkommen. Insgesamt bleibt's aber eher trocken. Im Laufe des Tages wird's sommerlich warm. In Weilheim sind maximal 28 Grad drin. Morgen dann deutlich mehr Wolken, aber trocken. Die Höchstwerte liegen zwischen 25 und 27 Grad.
10: Verkehrsservice.
12: Es gibt gerade keine Staus, man kommt entspannt durch.
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5: Schönes, es ist Fußball-WM-Wochenende. Wir sind Hanna und Nikolaus, guten Morgen.
6: Stimmen uns gleich ein mit einem passenden Fußballsong We Are the Champions von Queen und starten mit Belinda Carlisle.
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0: Die neue 107.7 hier. Schönen Samstag euch. Wenn ihr um oder auch in Cannstatt wohnt, keine Sorge, das heute Abend ist kein Erdbeben.
1: Stimmt, guter Hinweis.
0: Das sind nur die toten Hosen auf dem Vasen.
1: Ihre große Abschiedstournee. Und wir stimmen uns jetzt schon mal ein mit Wünsch dir was. 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
21: Mit Sonne und ein paar Wolken geht's in den Morgen. Ganz vereinzelt kann auch mal ein kurzer Schauer runterkommen. Insgesamt bleibt's aber eher trocken. Im Laufe des Tages wird's sommerlich warm. In Weilheim sind maximal 28 Grad drin. Morgen dann deutlich mehr Wolken, aber trocken. Die Höchstwerte liegen zwischen 25 und 27 Grad.
20: Verkehrsservice.
21: Es gibt gerade keine Staus, man kommt entspannt durch.
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22: Guten Morgen, Baden-Württembergs extra rockige Morningshow hier. Hi. Wir sind Hanna und Nikolaus.
23: Liefern euch die meisten 80er und 90er jeden Samstagmorgen. Gerne auch mal eine Spur lauter. Wir starten mit Survivor.
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1: Guten Morgen, meine Lieben. Grüßt euch.
2: Hi Jens.
3: Morgen Jens.
1: Ja, heute ist Samstag und ganz ehrlich, morgen ist soweit. Wir spielen, also ich habe früher Curaçao nur als Blue Curaçao, in dem Glas drin, wenn ich ehrlich bin. Aber wir spielen morgen natürlich um 19 Uhr gegen Curaçao und das heißt, jetzt geht's endlich los. Und ich sehe schon überall wirklich, jetzt hängen mehr Fahnen, wir haben ja die Woche schon drüber gesprochen, mehr Spiegelkappe, wirklich, ich sehe es wirklich. Ich glaube, jetzt sind wir, glaube ich, soweit. Jetzt wird es wirklich Zeit, dass das losgeht.
3: Ich glaube, wir müssen erstmal Curaçao 5-0 besiegen und dann ist Deutschland wieder in WM-Stimmung. Und auch für mich persönlich, ich bin wirklich Gott froh, dass wir den einfachsten Gegner gleich am Anfang haben.
2: Das ist immer das Gefährlichste.
3: Nein, ist es nicht.
2: Ja.
3: Nein,
2: es ist,
3: man braucht sich nicht verkopfen. Man muss sich sagen, ein einfacher Gegner, es sind mittlerweile mit diesem, der beste Gruppendritte kommt irgendwie noch weiter. Wenn du das erste Spiel hoch gewinnst.
2: Dass wir nicht weiterkommen, das glaube ich jetzt auch nicht.
3: Nein,
2: aber wir jetzt da gleich mal 4-5-6-0 gewinnen, weiß ich nicht.
3: Es läuft wie immer. Wir gewinnen das erste, das ja, zweite das wird verschissen und im dritten Spiel wird es dann irgendwie mit Hängen und Würgen funktionieren.
1: Rausgrisser. Das wäre typisch deutsch. Nein, das, wir machen diesmal einen Durchmarsch. Das heißt also generell, jedes Spiel wird gewonnen. Tschüss, bis zum Ende, Finale, das war's.
2: Und ich meine, was soll denn auch passieren? Immerhin hat unsere deutsche Nationalmannschaft ja sogar einen eigenen Gärtner mit zur WM gebracht. Ja, der nach dem Rasen schaut.
1: Ja, also, sehe ich, von dem her kann doch nichts schief gehen. Alles ist am Roller, alles ist okay. Wir stoßen jetzt morgen erstmal mit Blue Curaçao an, auf Curaçao. Und dann stoßen wir die raus und gut ist.
2: Aber das würde mir so leid tun. Eigentlich will ich, dass die auch weiterkommen, weil wie toll ist das denn, dass die dabei sind?
3: Die Außenseiterliebe kommt jetzt wieder her.
2: Und so eine tolle Insel und so nette Leute.
1: Ja, die dürfen dann gewinnen nach uns. Also von dem her hätte ich okay, jetzt müssen erstmal Punkte liefern.
3: Tolle andere kapverdische Inseln sind auch noch dabei, Hanna. Setz auf die einfach.
1: Genau, in diesem Sinne, komm gut durchs Wochenende. Bis Montag.
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20: Im Studio Tom Husse. Schönen guten Morgen. Elon Musk ist der erste Billionär der Welt. Möglich macht das der größte Börsengang der Geschichte. Seine Weltraumfirma SpaceX, die zurzeit nahezu jede Rakete zur Weltraumstation ISS schickt und ein Monopol auf Satelliten im All hält. Der deutsche Astronaut Matthias Maurer sagte im ZDF:
21: Das haben wir im Ukraine-Krieg gesehen. Wenn da jemand entscheidet, ich möchte, dass das eine Land keine Verbindung mehr hat, dann kann er die Verbindung abstellen und ist dadurch sogar kriegsentscheidend. Und das ist natürlich ein Risiko, besonders für Europa. Wir haben noch gar nicht eine solche Satellitenverbindung, deswegen arbeiten wir hier ganz stark dran. Insgesamt möchte man als Staat nicht abhängig sein von einem anderen Staat und noch weniger von einer Einzelperson.
20: Die EU startet am Montag offiziell die ersten Beitrittsgespräche mit der Ukraine und Moldau. Alle Mitgliedstaaten haben dem ersten Verhandlungsblock zugestimmt. Imme Kasten.
0: EU-Spitzen sprechen von einem wichtigen politischen Signal der Unterstützung. Allerdings, das Ganze ist der Start eines in der Regel jahrelangen Prozesses. Am Anfang, jetzt geht's erstmal im sogenannten ersten Cluster um grundlegende Werte und Reformen. Und um eines Tages der EU tatsächlich beitreten zu können, müssen Bewerberländer insgesamt 6 dieser Cluster mit Dutzenden von Kapiteln verhandeln.
20: Und nun weitere Meldungen in Kürze. Innenminister Dobrindt warnt vor möglichen Drohnenangriffen auf den Bundestag und andere Verfassungsorgane. Laut Rheinischer Post fordert er eine dauerhafte Drohnenabwehr. Hintergrund sind mehr Sichtungen der Fluggeräte über Regierungsgebäuden. Fluggäste bekommen weiter ab 3 Stunden Verspätung Entschädigung. Mehrere EU-Staaten haben ihre Pläne in den Verhandlungen mit dem Parlament aufgegeben. Sie wollten erst ab 4 Stunden zahlen. Auch niedrigere Entschädigungen sind erstmal vom Tisch. Zuvor hatte es jahrelange Verhandlungen darum gegeben. Bei der Fußball-WM in Nordamerika sind jetzt alle Gastgeberländer ins Turnier gestartet. Die USA mussten in ihrem ersten Spiel gegen Paraguay ran und haben sich deutlich mit 4:1 durchgesetzt. Zuvor ging es auch für Kanada los, der Endstand gegen Bosnien-Herzegowina 1:1.
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20: Mit Sonne und ein paar Wolken geht's in den Morgen. Ganz vereinzelt kann auch mal ein kurzer Schauer runterkommen. Insgesamt bleibt's aber eher trocken. Im Laufe des Tages wird's sommerlich warm. In Weilheim sind maximal 28 Grad drin. Morgen dann deutlich mehr Wolken, aber trocken. Die Höchstwerte liegen zwischen 25 und 27 Grad.
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20: Es gibt gerade keine Staus, man kommt entspannt durch.
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22: Hanna und Nikolaus hier. Passend zum Wochenende ist ab heute jetzt auch das Wetter wieder besser.
23: Ja, bestes Public-Viewing-Wetter, ne? Freut mich für die Biergärten und so. Die meisten 80er, 90er. Wir starten mit Bon Jovi.

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0: Eine Ära geht heute in Stuttgart zu Ende. 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
1: Hallöchen, ihr Lieben.
0: Heute Abend dürfen wir die Toten Hosen bei uns in Stuttgart auf ihrer Abschiedstournee begrüßen.
1: Und ich habe mal nachgeschaut, letztes Wochenende waren sie ja in Luxemburg und die Setlist, die sie da hatten, die ist so krass. Die haben einfach mehr Zugaben als andere Songs auf ihren Konzerten gespielt. 11 Songs Zugabe. Und auch jeder, also jeder muss kommen. Von eisgekühlter Bommelunder bis You'll Never Walk Alone. Es ist wirklich wie ein Extra-Konzert nach dem eigentlichen Konzert.
0: Ja, da werden morgen bestimmt auch bei Eva aus Neckar-Bischofsheim die Tränen fließen. Ja. Nicht nur, weil die Band sie schon ihr Leben lang begleitet. Ich sag mal, auch hormonell geht's bei Eva gerade runter und drüber. Ja, im Oktober kommt nämlich nochmal Nachwuchs.
1: Nachwuchs im Oktober. Ob das nicht jetzt ein bisschen viel Stress ist dann?
2: Och, nee, der Nachwuchs muss ja gleich dran gewöhnt werden.
0: Sehr gut.
2: Das ist gleich mal die richtige Prägung.
1: Und es passt ja eigentlich auch, es ist wahrscheinlich nicht nur dein erstmal letztes Tote-Hosen-Konzert, es ist ja das allerletzte in Stuttgart so, deswegen.
2: Ja, es ist schon, auch wenn man jetzt das neue Album hört, es ist schon irgendwie emotional.
1: Ja.
2: Mich haben sie eigentlich mein Leben lang begleitet, würde ich fast sagen. Also spätestens ab der 5. Klasse waren die Toten Hosen in meinem Leben und meine Eltern kommen aus Düsseldorf. Von daher ist Düsseldorf natürlich auch immer ein wichtiger Ort für mich und das gehört halt irgendwie alles dann doch zusammen.
1: Mensch, Eva, da wird die eine oder andere Träne kullern. Und ich sag mal, es wäre nicht die erste Frühgeburt ausgelöst auf einem Konzert.
2: Das hören wir hier immer mit.
0: Das wäre ein bisschen arg früh.
1: Okay, Entschuldigung.
2: Wir haben noch ein bisschen viel Zeit.
1: Eva, alles Gute euch, ja?
2: Dankeschön, euch auch. Lieben Dank nochmal an euch und ganz liebe Grüße an Steve.
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16: Mit Sonne und ein paar Wolken geht's in den Morgen. Ganz vereinzelt kann auch mal ein kurzer Schauer runterkommen. Insgesamt bleibt's aber eher trocken. Im Laufe des Tages wird's sommerlich warm. In Weilheim sind maximal 28 Grad drin. Morgen dann deutlich mehr Wolken, aber trocken. Die Höchstwerte liegen zwischen 25 und 27 Grad.
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16: Auf der A81 Heilbronn Richtung Stuttgart liegen zwischen Pleidelsheim und Ludwigsburg Nord Gegenstände auf der Straße.
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17: Wir haben die meisten 80er, die meisten 90er, die meiste Musik für euch. Jetzt von Queen.
18: Baden-Württembergs extra, extra rockige Morningshow am Samstag. Wir sind Hanau Nikolaus. Schönes Wochenende allerseits.
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0: vor 2 Stunden habe ich hier die besten Intros der Rockgeschichte gekürt. Und
1: sag
0: da habe
1: bloß,
0: ich,
1: du hast noch eins.
0: Nee, aber da habe ich die Rechnung ohne Brian May gemacht. Mein Platz 3 war Layla, Eric Clapton. Platz 2 war Money for Nothing von den Dire Straits. Und Whole Lotta Love von Led Zeppelin auf Platz 1. Für ihn ist das hier das beste Intro der Rockgeschichte.
1: Status Quo mit Down Down. Das ist Baden-Württembergs extra, extra rockige Morningshow. Die neue 107.7 hier. Schönen Samstag.

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18: Im Studio Tom Husse. Schönen guten Morgen. Europa muss in Sachen Raumfahrt nachlegen. Das zeigt nicht zuletzt der Börsengang von Elon Musks Unternehmen SpaceX, meint der deutsche Astronaut Matthias Maurer im ZDF.
19: Wir wollen dort eine strategische Autonomie, auch für Europa. Momentan fliegen europäische Astronauten alle nur per Anhalter in die Galaxis und das müssen wir ändern. Auch müssen wir effizienter werden im Transport von Satelliten ins All. Unsere europäische Ariane-Rakete ist momentan ein bisschen teurer als die SpaceX-Rakete und das macht uns natürlich den Wettbewerb sehr schwer.
18: Durch den SpaceX-Börsengang gestern ist Elon Musk zum ersten Billionär der Welt geworden. Die EU startet am Montag offiziell die ersten Beitrittsgespräche mit der Ukraine und Moldau. Alle Mitgliedstaaten haben dafür jetzt grünes Licht gegeben. Imme Kasten.
7: EU-Spitzen sprechen von einem wichtigen politischen Signal der Unterstützung. Allerdings, das Ganze ist der Start eines in der Regel jahrelangen Prozesses. Am Anfang, jetzt geht es erstmal im sogenannten ersten Cluster um grundlegende Werte und Reformen. Und um eines Tages der EU tatsächlich beitreten zu können, müssen Bewerberländer insgesamt 6 dieser Cluster mit Dutzenden von Kapiteln verhandeln.
18: Und nun weitere Meldungen in Kürze. Drohnenangriffe auf den Bundestag. Diese Gefahr ist laut Innenminister Dobrindt deutlich größer geworden. Dobrindt hält daher eine dauerhafte Drohnenabwehr für notwendig, berichtet die Rheinische Post. Beim Bundestag ist dafür allerdings die Stadt Berlin zuständig. Noch wenige Stunden bis zum Tote-Hosen-Konzert in Stuttgart. 65.000 Fans feiern die Punkrock-Band auf dem Cannstatter Wasen. Das Motto der Abschiedstour ist: Trink aus, wir müssen gehen. Um 15 Uhr beginnt der Einlass. Dieser Auftakt kann sich doch sehen lassen. Die USA haben ihr erstes Spiel bei der Fußball-WM gegen Paraguay mit 4:1 gewonnen. Zuvor war Co-Gastgeber Kanada nicht über ein Unentschieden hinausgekommen. 1:1 stand es am Ende in der Partie gegen Bosnien-Herzegowina.
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18: Mit Sonne und ein paar Wolken geht's in den Morgen. Ganz vereinzelt kann auch mal ein kurzer Schauer runterkommen. Insgesamt bleibt's aber eher trocken. Im Laufe des Tages wird's sommerlich warm. In Weilheim sind maximal 28 Grad drin. Morgen dann deutlich mehr Wolken, aber trocken. Die Höchstwerte liegen zwischen 25 und 27 Grad.
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18: Auf der A81 Stuttgart Richtung Heilbronn. Achtung zwischen Stuttgart-Feuerbach und Stuttgart-Zuffenhausen. Hier liegt ein Kantholz auf der Autobahn.
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21: Morgen, Hanna und Nikolaus hier.
23: Hallo.
21: Heute Abend rocken sind Cannstatter Wasen, schon jetzt aber hier bei uns.
23: Die Toten Hosen mit Hier kommt Alex. 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

0: Jetzt ist es ja wirklich nur noch ein Tag bis zum ersten Spiel und ich habe noch keine einzige deutsche Fahne an einem Außenspiegel gesehen.
1: Was?
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0: extra, extra rockige, freiheitliche Morningshow. Morgen Abend startet auch unsere deutsche Nationalmannschaft in die Fußball-WM. Es geht gegen Curaçao.
1: Ja, und wer es überhaupt nicht mehr abwarten kann, ist mein 5-jähriger Sohn. Der ist total im WM-Fieber, sammelt und tauscht wie ein Weltmeister Panini-Sticker, hat unsere Nationalmannschaft von Playmobil und isst diese schwarz-rot-goldenen Brausekracher wirklich mit Unverstand. Aber ich freue mich jetzt wirklich auch, vor allem, dass gleich 4 Spieler vom VfB dabei sind.
0: Das reicht. Markus aus Schwäbisch Gmünd aber nicht.
2: Die deutsche Mannschaft gefällt mir dieses Jahr nicht, beziehungsweise ich rechne hier ehrlich gesagt keine großen Chancen aus. Irgendwie fehlen die Charaktere, da fehlt irgendwie, also so gerade so ein Thomas Müller oder wie auch immer, nicht mehr das, was es mal war, finde ich.
0: Das haben wir auch vor jeder WM gesagt.
1: Ja, und vor allem, die WM braucht es ja jetzt, dass das alles solche Charaktere
0: das
1: werden.
0: Das meine ich, genau,
1: oder?
0: Genau, das passiert erst in den nächsten Wochen, glaube ich.
1: Markus, wie sieht es denn bei deinen Kindern aus? Sind die schon on fire?
2: Die sind im WM-Fieber, 8 und 5, vor allem der 8-Jährige, der sammelt feste die Panini-Sticker und der Kleine auch. Die haben sich schon ein Trikot bestellt, beziehungsweise rausgesucht und die wollen auch Public Viewing teilnehmen. Von dem her werde ich da schon auch dabei sein.
1: Ja, also, dann steigt doch aufs Fieber ganz automatisch bei dir.
0: Da lässt man sich anstecken, genau. Danke, Markus. Morgen 19 Uhr auf jeden Fall Anpfiff, dann spielt unsere deutsche Nationalmannschaft gegen Curaçao.

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19: Sonne und Wolken wechseln sich gerade ab. Ab und zu kann auch mal ein kurzer Schauer runterkommen. Bis zum Nachmittag wird es sommerlich warm. In Stuttgart sind maximal 27 Grad drin. Morgen dann deutlich mehr Wolken. Es bleibt aber trocken bei 25 bis 27 Grad.
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19: Auf der A81 Stuttgart Richtung Heilbronn. Achtung zwischen Stuttgart-Feuerbach und Stuttgart-Zuffenhausen. Hier liegt ein Kantholz auf der Autobahn.
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2: Baden-Württembergs extra, extra rockige Morningshow. Hanna und Nikolaus, gleich Jet. Und hier ist ein Song zum Mitgrölen von Journey.
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0: ein einfacher Mann. Das weißt du ja also aus erster Hand. Vor allem, wenn es um Musik geht. Hier ist die neue 107.7. Ich weiß nicht, wie es dir geht, aber der Anfang von einem Song muss bei mir sitzen. Ist mir egal, ob es da hinten mit großen Trompeten und Pauken endet.
1: Schon.
0: Der
1: stimmt
0: Anfang
1: schon.
0: Muss sitzen. Beispiel Roxette, The Look. Walking like a man, hitting like a hammer. Weißt du, wie die gleich reinkommt in den Song? Mhm. Und genau so ein Beispiel sind hier Jet. 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
18: Im Studio Tom Husse. Schönen guten Tag. Ist der Iran-Krieg bald zu Ende oder gehen die Angriffe weiter? Das ist immer noch unklar. Vom Vermittler Pakistan gibt es mittlerweile immerhin positive Signale. Da ist von einem möglichen Friedensabkommen die Rede. Offiziell bestätigt haben das die USA und der Iran aber noch nicht. Der Nahostexperte Hans-Jakob Schindler sagte bei NTV:
19: Es ist noch nicht klar, was steht in diesem Abkommen drin. Und es ist noch nicht klar, ob die Iraner nicht nochmal erneut aggressiv reagieren. Sie haben ja schon gestern Nacht nochmal versucht, Zivilschiffe anzugreifen. Also kann es durch erneute Aggression des Regimes jederzeit natürlich auch wieder nochmal zu einer Verzögerung kommen.
18: In der Raumfahrt kann Europa noch nachlegen. Was Raketen- oder auch Satellitentechnik angeht, sollten sich Staaten nicht auf andere Staaten oder Einzelpersonen verlassen, sagte der deutsche Astronaut Matthias Maurer im ZDF. Gestern war Elon Musk SpaceX an die Börse gegangen und hat seinen Gründer zum ersten Billionär der Welt gemacht. Und nun weitere Meldungen in Kürze. Drohnenangriffe auf den Bundestag. Diese Gefahr ist laut Innenminister Dobrindt deutlich größer geworden. Dobrindt hält daher eine dauerhafte Drohnenabwehr für notwendig, berichtet die Rheinische Post. Mehr von Jana Klonikowski.
7: Die Zeitung zitiert dabei aus einem Brief von Dobrindt an Bundestagspräsidentin Klöckner. Und da heißt es, weil ja zuletzt immer wieder Drohnen in Deutschland gesichtet wurden, müsse man auch den Schutz von Verfassungsorganen, wie eben dem Bundestag, verstärken. Da ist allerdings jetzt nicht der Bund zuständig, sondern die Stadt Berlin, was den Bundestag angeht. Laut Rheinischer Post hat sich die Bundestagsverwaltung auch schon mit der Stadt in Verbindung gesetzt, um über eine Drohnenabwehr zu sprechen.
18: Die US-Regierung hat die Übernahme von Warner Brothers Discovery durch Paramount's Guidance genehmigt. Der Milliardendeal im Umfang von rund 111 Milliarden Dollar wurde ohne Auflagen durchgewunken. Kritiker befürchten, dass die Übernahme den Wettbewerb beeinträchtigen könnte. Bei der Fußball-WM in Nordamerika sind jetzt alle Gastgeberländer ins Turnier gestartet. Die USA mussten in ihrem ersten Spiel gegen Paraguay ran und haben sich deutlich mit 4:1 durchgesetzt. Zuvor ging es auch für Kanada los. Der Endstand gegen Bosnien-Herzegowina 1:1.
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18: Sonne und Wolken wechseln sich gerade ab. Ab und zu kann auch mal ein kurzer Schauer runterkommen. Bis zum Nachmittag wird sommerlich warm. In Stuttgart sind maximal 27 Grad drin. Morgen dann deutlich mehr Wolken, es bleibt aber trocken bei 25 bis 27 Grad.
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18: In Stuttgart-Wangen auf der Inselstraße ist in Höhe der Ulmer Straße die Ampelanlage in beiden Richtungen außer Betrieb. Und in Pforzheim gibt es heute Mittag Verkehrsbehinderungen im Bereich der Innenstadt wegen einer Demo.
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21: 1993 war ich 13 und die Four Non Blondes überall international super erfolgreich in den Charts. What's up gibt es gleich nach Michael Jackson aus den 80ern, Billie Jean. Ich bin der Christian.
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0: mit der 977. Schön, dass ihr mit dabei seid. Und hoffentlich steht ihr auch wieder nächste Woche mit uns auf, mit Baden-Württembergs rockigste Morning Show, mit Hanna, dem Nikolaus und mit täglich Jens, der gerne sich mal mit Alltagssituationen auseinandersetzt und aus einer Laus einen Elefanten macht. Bestes Beispiel unter der Woche, diese Frage hier.
1: Die große Frage heute Morgen im Badezimmer, macht man wirklich erst Wasser auf die Zahnbürste und dann die Zahnpasta drauf?
2: Natürlich.
1: Oder andersrum? Also für mich ist ganz klar, da kommt zuerst Wasser drauf.
2: Ja, ehrlich, klar.
1: Also das geht automatisch. Ich fülle meinen Becher, dann wasche ich meine Zahnbürste und dann mache ich Zahnpasta drauf.
2: Du isst doch auch nicht erst Spaghetti und haust dir hinterher die Tomatensoße runter.
1: Ja, vor allem, ich mache da auch jetzt Nutella aufs Brot und dann Butter oben drauf.
2: Ja.
1: Oder?
3: Ich hab's mein Leben lang so gemacht, dass ich erst die Zahnpasta, dann Wasser drüber.
2: So, aber dann spülst du es doch wieder runter.
3: Nein, einfach um das Ganze schon anzufeuchten, wenn es in meinen Mund
2: Darum
3: kommt, damit sich gleich schon...
2: das Wasser unten drunter?
3: Mittlerweile bin ich dazu übergegangen, weil ich es ekelhaft finde, wenn ich drüber nachdenke, was meine Zahnbürste in den letzten Stunden in dem Badezimmer vielleicht so an Partikeln.
2: Ja, das kommt auch noch dazu.
3: Erst Wasser, aber deswegen habe ich mir angewöhnt, Wasser, Zahnpasta
2: Wasser.
3: Und nochmal Wasser.
0: Oh, nee. Bei mir, ich habe gerade überlegt, ist es zuerst Zahnbürste, Wasser drauf, Zahnpasta und fertig. Danach nochmal Wasser wie Nikolaus? Nee, keine Chance. Wie ist es bei euch? Überlegt mal. Hier ist die 977 mit täglich Jens, auch wieder in der nächsten Woche in Baden-Württembergs rockigster Morningshow von 5 bis 10 hier bei uns.

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18: Sonne und Wolken wechseln sich gerade ab. Ab und zu kann auch mal ein kurzer Schauer runterkommen. Bis zum Nachmittag wird es sommerlich warm. In Stuttgart sind maximal 27 Grad drin. Morgen dann deutlich mehr Wolken. Es bleibt aber trocken bei 25 bis 27 Grad.
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18: In Stuttgart-Wangen auf der Inselstraße ist in Höhe der Ulmer Straße die Ampelanlage in beiden Richtungen außer Betrieb. Und in Pforzheim gibt es heute Mittag Verkehrsbehinderungen im Bereich der Innenstadt wegen einer Demo.
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4: Wir stehen in ganz Baden-Württemberg für die meisten 80er, die meisten 90er, einfach für die meiste Musik. Gleich Roxette, Fading Like a Flower, nach Europe, The Final Countdown aus dem Jahr 86.
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Wochenende mit der 977 und bestem Rock und Pop. Und jetzt aus dem Jahr 95 ein Hammer-Duett von Nick Cave und Kylie Minogue. Where the Wild Roses Grow spiele ich

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13: Im Studio Tom Husse. Schönen guten Tag. Um den Stand der Dinge im Iran-Krieg herrscht mal wieder Verwirrung. Erst hieß es mal wieder, ein Friedensabkommen ist zum Greifen nah, dann wurden neue Angriffe gemeldet. Mehr von Jana Klonikowski.
14: Das US-Militär meldet, dass seine Streitkräfte mehrere iranische Drohnen abgeschossen haben. Die Drohnen hätten Handelsschiffe in der Straße von Hormuz bedroht, heißt es. Zuletzt hatte es trotz der eigentlich geltenden Waffenruhe immer wieder Angriffe im Irankrieg gegeben. Gestern hat dann Pakistan verkündet, ein Friedensabkommen sei ausgehandelt und bereit zur Unterschrift. Von den USA und dem Iran heißt es zumindest, man sei einem Abkommen nah. Das wurde allerdings auch schon öfter gesagt.
13: Für die Ukraine und Moldau rückt der EU-Beitritt ein kleines Stück näher. Am Montag starten die ersten Verhandlungen, die dauern meist mehrere Jahre. Die Ukraine will schon länger Teil der EU werden. Bisher hatte Ungarn da auf die Bremse getreten. Das hat sich mit dem Regierungswechsel dort geändert. Und nun weitere Meldungen in Kürze. Bei der Fußball-WM fiebern Millionen Fans mit. Und wie sehr bestimmte Spielereignisse unseren Körper beeinflussen, untersucht aktuell die Uni Bielefeld mit Hilfe von Smartwatches. Erste Daten gab's schon beim DFB-Pokalfinale zwischen Arminia Bielefeld und dem VfB Stuttgart letztes Jahr. Timo Adam von der Uni Bielefeld sagte uns zum Beispiel, dass das Stresslevel im Stadion viel höher ist als vorm Fernseher. Und?
15: Dass die Fans bereits Stunden vor dem Anstoß auf das Spiel hingefiebert haben, dass die durchschnittliche Herzfrequenz während des Spiels um mehr als 18% erhöht war und dass, obwohl Stuttgart bereits mit 14:0 geführt hat, der Bielefelder Anschlusstreffer in der 82. Minute noch einmal für einen signifikanten Anstieg der Herzfrequenz gesorgt hat, vor allem bei den Fans, die das Spiel live im Stadion verfolgt haben.
13: Das erste Mal seit 4 Jahren spielen die Toten Hosen heute in Baden-Württemberg. Das erste Deutschlandkonzert der Abschiedstour mit dem Titel »Trink aus, wir müssen gehen« steigt auf dem Cannstatter Wasen. Es werden 65.000 Fans erwartet.
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13: Sonne und Wolken wechseln sich gerade ab. Ab und zu kann auch mal ein kurzer Schauer runterkommen. Bis zum Nachmittag wird es sommerlich warm. In Stuttgart sind maximal 27 Grad drin. Morgen dann deutlich mehr Wolken. Es bleibt aber trocken bei 25 bis 27 Grad.
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13: In Stuttgart-Wangen auf der Inselstraße ist in Höhe der Ulmer Straße die Ampelanlage in beiden Richtungen außer Betrieb. Und in Pforzheim gibt es heute Mittag Verkehrsbehinderungen im Bereich der Innenstadt wegen einer Demo.
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16: Wir stehen in ganz Baden-Württemberg für besten Rock und Pop. Gleich Natalie Imbruglia aus dem Jahr 97, Torn. Und vorher Classic Rock von Pink Floyd, Another Brick in the Wall. Ich bin der Christian.
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0: Ken Hensley, der Keyboarder von Uriah Heep, hat einen Song angeschaut.

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1: Noch einmal schlafen und dann endlich greift die deutsche Fußballnationalmannschaft ins Turniergeschehen ein.
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1: Ganz Baden-Württemberg guckt morgen Abend über den großen Teich und schaut der deutschen Fußballnationalmannschaft zu, wie man sich gegen Curaçao schlägt. Die Vorfreude ist ganz groß. David Raum, Verteidiger seines Zeichens.
3: Insgesamt freuen wir uns alle drauf, wenn die WM endlich beginnt. Man hat so ein bisschen die ganze Saison ist ja im Hinterkopf gehabt. Ich glaube, die ganze Welt ist ready. Man sieht auch im Internet immer wieder, der Hype ist langsam da für die WM. Ich glaube, wenn dann das erste Spiel gespielt ist, dann kommt jeder auch so ein bisschen in Fahrt und in WM-Stimmung, wenn wir dann auch unser erstes Spiel haben. Aber ich glaube, die Freude ist schon groß, wenn man dann einfach sieht, dass das Turnier gestartet ist.
1: Und der Kader, der ist gut.
3: Mit dem Kader, so wie wir den haben, mit dem Trainerteam und mit dem Team, ums Team herum, das auch fantastisch ist und so wie wir aufgestellt sind, glaube ich, dass die Vorzeichen sehr gut sind, dass wir sehr weit in dem Turnier kommen. Und wenn wir ganz ehrlich sind, so ein Turnier bestreitet man nicht, um Dritter zu werden, sondern wir sind Deutschland, wir haben Ansprüche an uns und wenn man in ein Turnier geht, dann will man das Maximum.
1: David Raum von RB Leipzig, Verteidiger seines Zeichens bei der Nationalmannschaft. Morgen Abend 19 Uhr heißt es, Deutschland die Daumen drücken. Es geht gegen den ersten Gegner in der Vorgruppe und das ist Curaçao. 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
22: Sonne und Wolken wechseln sich gerade ab. Ab und zu kann auch mal ein kurzer Schauer runterkommen. Bis zum Nachmittag wird es sommerlich warm. In Stuttgart sind maximal 27 Grad drin. Morgen dann deutlich mehr Wolken. Es bleibt aber trocken bei 25 bis 27 Grad.
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22: In Stuttgart-Wangen auf der Inselstraße ist in Höhe der Ulmer Straße die Ampelanlage in beiden Richtungen außer Betrieb. Und in Pforzheim gibt es heute Mittag Verkehrsbehinderungen im Bereich der Innenstadt wegen einer Demo.
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23: Schön, dass ihr mit dabei seid. Wir spielen euch die meisten 80er, die meisten 90er, einfach die meiste Musik. Gleich Falco Out of the Dark nach AC/DC. You Shook Me All Night Long, Classic Rock.
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Samstagvormittag mit der 977. Roxette feiert dieses Jahr 40-jähriges. Wahnsinn. Und da ist der Song auf ihren Konzerten garantiert Programm. The Look gibt's gleich nach der Bloodhound Gang, The Bad Touch. Wir spielen euch, wann immer ihr möchtet, in ganz Baden-Württemberg besten Rock und Pop. Schönes Wochenende euch.

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13: Im Studio Tom Husse. Schönen guten Tag. Ist der Iran-Krieg bald zu Ende oder gehen die Angriffe weiter? Das ist immer noch unklar. Vom Vermittler Pakistan gibt es mittlerweile immerhin positive Signale. Da ist von einem möglichen Friedensabkommen die Rede. Offiziell bestätigt haben das die USA und der Iran aber noch nicht. In der Nacht hat außerdem das US-Militär erklärt, iranische Drohnen abgeschossen zu haben. Die Drohnen hätten Handelsschiffe in der Straße von Hormuz bedroht, heißt es weiter. Bundesinnenminister Dobrindt warnt vor möglichen Drohnenangriffen auf den Bundestag und andere Verfassungsorgane. Das berichtet die Rheinische Post. In einem Schreiben an Bundestagspräsidentin Julia Klöckner schreibt Dobrindt von einer wachsenden Gefährdungslage und fordert eine dauerhafte Drohnenabwehr. Hintergrund sind zuletzt mehr Sichtungen von Drohnen über sensiblen Regierungsgebäuden. Die Zuständigkeiten zwischen Bund und Ländern sind dabei noch nicht vollständig geklärt. Und nun weitere Meldungen in Kürze. Europa muss in Sachen Raumfahrt nachlegen. Das zeigt nicht zuletzt der Börsengang von Elon Musks Unternehmen SpaceX, meint der deutsche Astronaut Matthias Maurer im ZDF.
14: Wir wollen dort eine strategische Autonomie, auch für Europa. Momentan fliegen europäische Astronauten alle nur per Anhalter in die Galaxis und das müssen wir ändern. Auch müssen wir effizienter werden im Transport von Satelliten ins All. Unsere europäische Ariane-Rakete ist momentan ein bisschen teurer als die SpaceX-Rakete und das macht uns natürlich den Wettbewerb sehr schwer.
13: Durch den SpaceX-Börsengang gestern ist Elon Musk zum ersten Billionär der Welt geworden. Die EU startet am Montag offiziell die ersten Beitrittsgespräche mit der Ukraine und Moldau. Alle Mitgliedstaaten haben dem ersten Verhandlungsblock zugestimmt. Zunächst geht es dabei um grundlegende Werte und Reformen, die beide Länder erfüllen müssen. EU-Spitzen sprechen von einem wichtigen politischen Signal der Unterstützung. Noch wenige Stunden bis zum Tote-Hosen-Konzert in Stuttgart. 65.000 Fans feiern die Punkrock-Band auf dem Cannstatter Wasen. Das Motto der Abschiedstour ist: Trink aus, wir müssen gehen. Um 15 Uhr beginnt der Einlass.
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13: Sonne und Wolken wechseln sich gerade ab. Ab und zu kann auch mal ein kurzer Schauer runterkommen. Bis zum Nachmittag wird es sommerlich warm. In Stuttgart sind maximal 27 Grad drin. Morgen dann deutlich mehr Wolken. Es bleibt aber trocken bei 25 bis 27 Grad.
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13: Auf der A8 Stuttgart Richtung Karlsruhe. Achtung zwischen dem Kreuz Stuttgart und dem Rastplatz Sommerhofen. Hier läuft eine Person auf der Fahrbahn. Dann auf der B10 Stuttgart Richtung Ulm am Plochinger Dreieck ist in der Überleitung zur B313 Richtung Nürtingen ein Fahrzeug liegen geblieben. Und in Pforzheim kommt es heute Mittag aufgrund einer Demo zu Verkehrsbehinderungen im Bereich der Innenstadt.
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16: Da haben Ende der 90er bei Savage Garden garantiert die Sektkorken geknallt bei dem Erfolg von To the Moon and Back. Spiele ich euch gleich nach Queen aus den 80ern. I Want to Break Free, jetzt.
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0: Handstand platzt heute Abend aus allen Nähten. Hier ist die neue 107.7 am Wochenende. Der Grund: Campino und Co., die Toten Hosen. Die machen hier in Stuttgart halt mit ihrer Trink aus. Wir müssen Gentour 2026, das Konzert seit Wochen ausverkauft. Ganz, ganz klar. Und wenn Campino so viele Konzerte spielt wie in diesem Jahr, kein Wunder, dass der überhaupt nicht zunimmt. Wobei, über sein Gewicht macht sich der überhaupt keine Gedanken. Hat er noch nie, dass er sich da irgendwie Angst macht.
1: Also, Angst nicht. Wie gesagt, also wenn mir das auf die Nerven gehen würde, dann könnte ich problemlos einfach einen kleinen Stop einlegen oder so. Ich stelle mir dann immer vor, also 5 Kilo macht ja schon ganz schön was aus für den Körper. Und mit 5 Kilo weniger auf die Bühne gehen, das ist einfach müheloser. Ja, von daher sollte ich immer schön darauf achten, dass, wenn ich zum Einsatz komme, dass ich irgendwo eine Art Idealgewicht habe oder so für mich.
0: Und das hat er. Der spielt ein paar Konzerte und dann hat er locker mal 5 Kilo weniger, so wie der abgeht auf der Bühne. Und das wird auch heute Abend der Fall sein in Cannstatt. Allen vor Ort, die heute Abend Zeitzeugen werden bei diesem gigantischen Konzert, viel Spaß. Das wünschen wir euch von der 907.7.

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15: Sonne und Wolken wechseln sich gerade ab, zwischendurch wirkt sogar richtig freundlich. Ab und zu kann auch mal ein kurzer Regenschauer runterkommen. Dazu klettern die Werte heute auf 28 Grad maximal. Morgen bleibt's trocken mit vielen Wolken und etwas Sonne, bei Höchstwerten von 24 bis 26 Grad.
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15: Auf der B10 Stuttgart Richtung Ulm bitte aufpassen, in der Überleitung zur B313 Richtung Nürtingen. Hier ist ein Fahrzeug liegen geblieben und in Pforzheim kommt es heute aufgrund einer Demo zu Verkehrsbehinderungen im Bereich der Innenstadt.
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16: Über 95.000 Konzertbesucher. Das muss man diesen Herrschaften erstmal nachmachen. Metallica, Nothing Else Matters. Gibt es gleich nach AHA. Die meisten 80er, Take On Me.
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14: Im Studio Tom Husse. Schönen guten Tag. Ist der Iran-Krieg bald zu Ende oder gehen die Angriffe weiter? Das ist immer noch unklar. Vom Vermittler Pakistan gibt es mittlerweile immerhin positive Signale. Da ist von einem möglichen Friedensabkommen die Rede. Offiziell bestätigt haben das die USA und der Iran aber noch nicht. Der Nahostexperte Hans-Jakob Schindler sagte bei NTV:
15: Es ist noch nicht klar, was steht in diesem Abkommen drin. Und es ist noch nicht klar, ob die Iraner nicht nochmal erneut aggressiv reagieren. Sie haben ja schon gestern Nacht nochmal versucht, Zivilschiffe anzugreifen. Also kann es durch erneute Aggression des Regimes jederzeit natürlich auch wieder nochmal zu einer Verzögerung kommen.
14: Für die Ukraine und Moldau rückt der EU-Beitritt ein kleines Stück näher. Am Montag starten die ersten Verhandlungen, die dauern meist mehrere Jahre. Die Ukraine will schon länger Teil der EU werden. Bisher hatte Ungarn da auf die Bremse getreten. Das hat sich mit dem Regierungswechsel dort geändert. Und nun weitere Meldungen in Kürze. Was macht die Fußball-WM eigentlich mit den Fans? Wie stark steigt die Anspannung bei wichtigen Szenen? Und reagieren Fans aus verschiedenen Ländern vielleicht ganz unterschiedlich? Genau das untersucht aktuell die Uni Bielefeld und sucht dafür auch noch Teilnehmende. Mitinitiator Timo Adam sagte uns:
16: Mit Hilfe von Smartwatches sammeln wir Daten zur Herzfrequenz, zum Bewegungsverhalten und auch zum Schlaf. Dazu werden mit Hilfe kurzer Fragebögen Daten dazu erhoben, welche Spiele wo verfolgt wurden, also zum Beispiel, ob ein Spiel alleine zu Hause vor dem Fernseher geschaut wurde, zusammen mit Freunden beim Public Viewing oder vielleicht sogar live im Stadion.
14: Drohnenangriffe auf den Bundestag. Diese Gefahr ist laut Innenminister Dobrindt deutlich größer geworden. Dobrindt hält daher eine dauerhafte Drohnenabwehr für notwendig, berichtet die Rheinische Post. Beim Bundestag ist dafür allerdings die Stadt Berlin zuständig. Die US-Regierung hat die Übernahme von Warner Brothers Discovery durch Paramount's Guidance genehmigt. Der Milliardendeal im Umfang von rund 111 Milliarden Dollar wurde ohne Auflagen durchgewunken. Kritiker befürchten, dass die Übernahme den Wettbewerb beeinträchtigen könnte.
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14: Sonne und Wolken wechseln sich gerade ab. Zwischendurch wirkt es sogar richtig freundlich. Ab und zu kann auch mal ein kurzer Regenschauer runterkommen. Dazu klettern die Werte heute auf 28 Grad maximal. Morgen bleibt es trocken mit vielen Wolken und etwas Sonne bei Höchstwerten von 24 bis 26 Grad.
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14: Auf der A8 Stuttgart Richtung Karlsruhe, Achtung, bei Pforzheim-Ost liegt ein Plastikteil auf der Autobahn und es stockt auf der A8 Stuttgart Richtung Karlsruhe zwischen Pforzheim-Süd und Pforzheim-Ost auf 2 Kilometern.
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8: Gleich aus den 90ern die Cranberries, eine Band meiner Jugend. Zombie spiele ich euch nach Michael Jackson, wir spielen euch die meisten 80er Bad. Ich bin der Christian, schönes Wochenende euch.
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0: Die Uhren laufen an diesem Wochenende rückwärts. Der Grund: Sonntagabend 19 Uhr und zwei Buchstaben: WM.
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0: Der erste Einsatz der deutschen Fußballnationalmannschaft, Sonntagabend 19 Uhr, der Gegner Curaçao. Und die Mannschaft, der Kader, der ist gut aufgestellt. Nico Schlotterbeck in der Pressekonferenz unter der Woche dazu.
2: Ich weiß, wie gut wir sind. Ich finde das schon, dass wir jetzt vor uns niemand verstecken müssen. Wir sind eine Top-Mannschaft. Wir haben unfassbar gute Spieler, wir haben gute Einzelspieler und vor allem, wir haben, was wir lange nicht mehr hatten, wir hatten deutschen Tugenden auf dem Platz. Wir haben Disziplin, wir haben Leidenschaft, wir haben Widerstandsfähigkeit. Und wenn wir unsere deutschen Tugenden, was uns früher ausgezeichnet hat, auf den Platz bringen, sind wir schon richtig gut und brauchen uns wirklich, also so sehe ich das, vor gar niemand verstecken.
0: Die deutsche Nationalmannschaft hat am Sonntagabend gleich zwei Gegner, zum einen Curaçao, zum anderen die Hitze. Jonathan Tah.
3: Natürlich ist es extrem heiß, aber das wussten wir auch schon vorher. Ich glaube, man sollte das genauso annehmen. Ich glaube, am Ende des Turniers wird es auch wichtig sein, dass man es schafft, das auszublenden und sich darauf, aufs Wesentliche zu fokussieren. Und ich glaube, dann wird es auch nicht wichtig sein, wie heiß es ist, ob es jetzt 25 oder 35 Grad sind.
0: Ihr habt zwei, ich hab zwei und die müssen gedrückt werden. Es geht um die Daumen. Deutschland, der erste Einsatz der Fußballnationalmannschaft bei der WM 2026. Sonntagabend 19 Uhr. Und da muss ein Sieg her. Ganz, ganz wichtig.

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13: Sonne und Wolken wechseln sich gerade ab. Zwischendurch wirkt sogar richtig freundlich. Ab und zu kann auch mal ein kurzer Regenschauer runterkommen. Dazu klettern die Werte heute auf 28 Grad maximal. Morgen bleibt es trocken mit vielen Wolken und etwas Sonne bei Höchstwerten von 24 bis 26 Grad.
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15: Auf der A8 Stuttgart Richtung Karlsruhe bitte aufpassen. Bei Pforzheim Ost liegt ein Plastikteil auf der Fahrbahn. Dann gibt es stockenden Verkehr auf der A8 Stuttgart Richtung Karlsruhe zwischen Pforzheim Süd und Pforzheim Ost auf 2 Kilometern. Und in Pforzheim kommt es aufgrund einer Demonstration zu Verkehrsbehinderungen im Bereich der Innenstadt.
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17: Von uns gibt's, wann ihr mehr möchtet, die meisten 80er, die meisten 90er, einfach die Meistermusik. Gleich Texas Summer Sun nach den Scorpions und Still Loving You. Ich bin der Christian, schönes Wochenende.
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Euer Wochenende mit der 977 und die sehen wir heute Abend live in Bad Cannstatt. Campino auf ihrer Trink-aus-wir-müssen-gehen-Tour. Ja, da machen sie halt hier in Stuttgart. Und da ist der Song heute Abend Pflicht. Bonnie und Clyde, wir sind Campino und Co. Wir sind die Toten Hosen auf der 977.

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17: Im Studio Eileen Schallhorn. Schönen guten Tag. Der Druck auf die Bundesregierung in Sachen Reformen wächst. Unter anderem Arbeitgeberpräsident Rainer Dulger fordert schnelle Ergebnisse, Tom Husse.
18: Ja, der Bild sagte Dulger, bis Mitte Juli müssten aus seiner Sicht Reformen stehen, damit es einen Befreiungsschlag für die Betriebe gibt und sich die Stimmung in der Wirtschaft wieder dreht. Denn die ist weiter schlecht. 90% der Unternehmen sind laut Umfragen mit der Arbeit von Schwarz-Rot unzufrieden. Union und SPD wollen ja große Reformen, unter anderem bei Steuern, der Gesundheit und der Rente auf die Beine stellen. Beschlossen ist da bisher aber noch nichts.
17: Ist der Iran-Krieg bald zu Ende oder gehen die Angriffe weiter? Das ist immer noch unklar. Vom Vermittler Pakistan gibt es mittlerweile immerhin positive Signale. Da ist von einem möglichen Friedensabkommen die Rede. Offiziell bestätigt haben das die USA und der Iran aber noch nicht. In der Nacht hat außerdem das US-Militär erklärt, iranische Drohnen abgeschossen zu haben. Die Drohnen hätten Handelsschiffe in der Straße von Hormuz bedroht, heißt es weiter. Und nun weitere Meldungen in Kürze. Europa muss in der Raumfahrt unabhängiger werden. Das hat der deutsche Astronaut Matthias Maurer im ZDF gesagt. Hintergrund ist der Börsengang von Elon Musks Weltraumunternehmen SpaceX. Dadurch ist Musk zum ersten Billionär der Welt geworden. Die Fußball-WM nimmt Fahrt auf. Von heute Abend bis morgen früh unserer Zeit stehen 4 Spiele auf dem Programm. Unter anderem ist die Schweiz gegen Katar und die Türkei gegen Australien gefordert. Highlight dürfte das Spiel des 5-maligen Weltmeisters Brasilien gegen den WM-Halbfinalisten von 2022, Marokko, werden.
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18: Sonne und Wolken wechseln sich gerade ab. Zwischendurch wirkt sogar richtig freundlich. Ab und zu kann auch mal ein kurzer Regenschauer runterkommen. Dazu klettern die Werte heute auf 28 Grad maximal. Morgen bleibt es trocken mit vielen Wolken und etwas Sonne. Bei Höchstwerten von 24 bis 26 Grad.
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17: Auf der A8 Stuttgart Richtung Karlsruhe stockt es zwischen Heimsheim und Pforzheim Nord auf 6 Kilometern. Und in Pforzheim kommt es heute aufgrund einer Demonstration zu Verkehrsbehinderungen im Bereich der Innenstadt.
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19: Der Samstagnachmittag. Christian Lang hier, gleich Savage Garden aus Australien. Wir landen in den 90ern truly, madly, deeply nach AC/DC aus Australien. Highway to Hell, jetzt.
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0: 977 am Samstagnachmittag. Jetzt Musik aus den 80ern. Ein Jahrzehnt voller Erinnerungen. Ich erinnere mich gerne zurück an meinen ersten Schultag. Frau Münch hatte ich in der ersten Klasse, 1986. Wir hatten zu Hause das erste Atari 2600 Telespiel mit irgendeinem Froschspiel, wo man Fliegen fangen musste. Und die Fliegen waren einfach nur ein Quadrat, die von links nach rechts durch den Fernseher geflogen sind. Ja, das war Kreativität. Und außerdem musste ich Heimat und Sachkunde lernen, die Geschichte meiner Heimatstadt.
1: Aber okay,
0: ist ein anderes Thema. Musikalisch landen wir jetzt im Jahr 1986 bei Status Quo. In the Army Now, einer der erfolgreichsten Songs dieser Band. Bis heute gibt es jetzt hier auf der 977. Schönes Wochenende euch.

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12: Sonne und Wolken wechseln sich gerade ab. Zwischendurch wirkt sogar richtig freundlich. Ab und zu kann auch mal ein kurzer Regenschauer runterkommen. Dazu klettern die Werte heute auf 28 Grad maximal. Morgen bleibt es trocken mit vielen Wolken und etwas Sonne bei Höchstwerten von 24 bis 26 Grad.
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13: Auf der A81 Stuttgart Richtung Heilbronn. Achtung, in der Anfahrt Heilbronn unter Gruppenbach liegt ein größerer Stein auf der Autobahn. Auf der A81 Singen Richtung Stuttgart sind zwischen Böblingen-Sindelfingen und dem Kreuz Stuttgart Radfahrer unterwegs. Er stockt auf der A8 Stuttgart Richtung Karlsruhe zwischen Heimsheim und Pforzheim Nord auf 6 Kilometern. 2 Kilometer stockender Verkehr auf der A8 Karlsruhe Richtung Stuttgart zwischen Pforzheim Nord und Pforzheim Süd. Und in Pforzheim kommt es aufgrund einer Demonstration zu Verkehrsbehinderungen im Bereich der Innenstadt.
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14: Wir spielen euch die meisten 80er, die meisten 90er, einfach die meiste Musik. Gleich Meredith Brooks und Bitch. Und das ist ein Foreigner. Lou Graham und Co. I Want to Know What Love Is aus den 80ern.
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ereignisreiches Wochenende ist das. Die Toten Hosen heute Abend in Cannstatt und morgen dann das erste Spiel der deutschen Fußballnationalmannschaft. Es geht am Sonntagabend ab 19 Uhr gegen Curaçao und da heißt es Daumen drücken. Hier ist die neue 107.7 mit bestem Rock und Pop und das hier ist schön gemütlich, Sting und viel

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13: Im Studio Eileen Schallhorn. Schönen guten Tag. Die Bundesregierung bekommt weiter Druck in Sachen Reformen. Unter anderem Arbeitgeberpräsident Dulger fordert in der Bild Ergebnisse bis Mitte Juli, damit sich die Stimmung in der Wirtschaft dreht. Die Wirtschaftsweise Grimm sagte der Welt am Sonntag, die bisherigen Reformideen von Union und SPD reichen dafür nicht aus. Sie schlägt unter anderem vor, technologischen Fortschritt in Deutschland zu fördern. Da gibt es aus ihrer Sicht zu viele Regularien. Um den Stand der Dinge im Iran-Krieg herrscht mal wieder Verwirrung. Erst hieß es mal wieder, ein Friedensabkommen sei zum Greifen nah. Dann wurden neue Angriffe gemeldet. Mehr von Jana Klonikowski.
14: Das US-Militär meldet, dass seine Streitkräfte mehrere iranische Drohnen abgeschossen haben. Die Drohnen hätten Handelsschiffe in der Straße von Hormuz bedroht, heißt es. Zuletzt hatte es trotz der eigentlich geltenden Waffenruhe immer wieder Angriffe im Iran-Krieg gegeben. Gestern hat dann Pakistan verkündet, ein Friedensabkommen sei ausgehandelt und bereit zur Unterschrift. Von den USA und dem Iran heißt es zumindest, man sei einem Abkommen nah. Das wurde allerdings auch schon öfter gesagt.
13: Und nun weitere Meldungen in Kürze. Für die Ukraine und Moldau rückt der EU-Beitritt ein kleines Stück näher. Montag starten die ersten Verhandlungen, die dauern meist mehrere Jahre. Die Ukraine will schon länger Teil der EU werden. Bisher hatte Ungarn da auf die Bremse getreten. Das hat sich mit dem Regierungswechsel dort geändert. Die Fußball-WM nimmt Fahrt auf. Von heute Abend bis morgen früh unserer Zeit stehen 4 Spiele auf dem Programm. Unter anderem ist die Schweiz gegen Katar und die Türkei gegen Australien gefordert. Highlight dürfte das Spiel des 5-maligen Weltmeisters Brasilien gegen den WM-Halbfinalisten von 2022, Marokko, werden.
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16: Sonne und Wolken wechseln sich gerade ab. Zwischendurch wirkt sogar richtig freundlich. Ab und zu kann auch mal ein kurzer Regenschauer runterkommen. Dazu klettern die Werte heute auf 28 Grad maximal. Morgen bleibt es trocken mit vielen Wolken und etwas Sonne bei Höchstwerten von 24 bis 26 Grad.
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13: Auf der A6 Mannheim Richtung Heilbronn. Achtung, zwischen Bad Rappenau und Heilbronn unter Eisesheim liegen Gegenstände auf der Autobahn. Auf der B27 Heilbronn Richtung Stuttgart ist zwischen dem Dreieck Stuttgart-Zuffenhausen und Zuffenhausen-Süd ein PKW auf der linken Spur liegen geblieben. Es stockt auf der A8 Stuttgart Richtung Karlsruhe zwischen Heimsheim und Pforzheim-Nord auf 6 Kilometern. In der Gegenrichtung Karlsruhe Richtung Stuttgart sind es zwischen Pforzheim-Nord und Pforzheim-Süd 2 Kilometer stockender Verkehr. Und in Pforzheim kommt es heute aufgrund einer Demonstration zu Verkehrsbehinderungen im Bereich der Innenstadt.
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18: Auf unseren Visitenkarten steht bester Rock und Pop und den bekommt ihr von mir gespielt. Ich bin der Christian, hab gleich Mike and the Mechanics, Word of Mouth nach Tone Chat, I Love Rock'n'Roll aus den 80ern.
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0: Schönes Wochenende euch mit uns mit der 977. Wir spielen euch die meisten 80er und landen jetzt bei Mike Oldfield. Ein Typ, der schon immer Musik machen wollte. Schon mit 17 hat er angefangen, seine ersten Songs zu schreiben. Und sowas vergisst du halt im Leben nie.
1: I was young, 17, 18, when I was writing it. Didn't have any money. Living at a one-room apartment in a not so nice place in the north of London.
0: Tja, und er hatte auch keine Kohle. Mit 17 hat er in einem Einzimmer-Apartment gewohnt im Norden Londons und hat angefangen, eben Musik zu machen, Songs zu schreiben und hat nie aufgehört, an sich zu glauben. Und was ist aus ihm geworden? Ein Weltstar. Der Beweis Moonlight Shadow gibt es jetzt hier auf der 977. Wir spielen euch besten Rock und Pop.

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17: Sonne und ein paar Wolken sind gerade am Start. Ab und zu kann auch mal ein kurzer Schauer runterkommen, aber meist nur ganz kurz. Bis zum Abend bleibt es warm in Leonberg mit bis zu 26 Grad. Morgen dann trocken mit Sonne und Wolken. Die Höchstwerte liegen bei 24 bis 26 Grad.
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17: Auf der A6 Heilbronn Richtung Mannheim. Achtung, zwischen Heilbronn und der Eisesheim und Bad Rappenau liegen Fahrzeugteile auf der Fahrbahn. Auf der A8 Karlsruhe Richtung Stuttgart ist zwischen dem Kreuz Stuttgart und der Anschlussstelle Kreuz Stuttgart ein Fahrzeug auf der linken Spur im Kurvenbereich liegen geblieben. Und es stockt auf der A8 Karlsruhe Richtung Stuttgart zwischen Pforzheim Nord und Pforzheim Süd auf 2 Kilometern. Genauso sieht es auch in der Gegenrichtung aus.
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18: Wann immer ihr möchtet, gibt es von uns die meisten 80er, die meisten 90er, einfach die meiste Musik. Gleich die Scorpions, You and I und vorher Sir Elton John und I'm Still Standing. Schönen Nachmittag euch.
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6: Im Studio Eileen Schallhorn. Schönen guten Tag. Der Druck auf die Bundesregierung in Sachen Reformen wächst. Unter anderem Arbeitgeberpräsident Rainer Dulger fordert schnelle Ergebnisse, Tom Husse.
7: Ja, der Bild sagte Dulger, bis Mitte Juli müssten aus seiner Sicht Reformen stehen, damit es einen Befreiungsschlag für die Betriebe gibt und sich die Stimmung in der Wirtschaft wieder dreht. Denn die ist weiter schlecht. 90% der Unternehmen sind laut Umfragen mit der Arbeit von Schwarz-Rot unzufrieden. Union und SPD wollen ja große Reformen, unter anderem bei Steuern, der Gesundheit und der Rente auf die Beine stellen. Beschlossen ist da bisher aber noch nichts.
6: Ist der Iran-Krieg bald zu Ende oder gehen die Angriffe weiter? Das ist immer noch unklar. Vom Vermittler Pakistan gibt es mittlerweile immerhin positive Signale. Da ist von einem möglichen Friedensabkommen die Rede. Offiziell bestätigt haben das die USA und der Iran aber noch nicht. Der Nahost-Experte Hans-Jakob Schindler sagte bei NTV,
8: es ist noch nicht klar, was steht in diesem Abkommen drin. Und es ist noch nicht klar, ob die Iraner nicht noch mal erneut aggressiv reagieren. Sie haben ja schon gestern Nacht noch mal versucht, Zivilschiffe anzugreifen. Also kann es durch erneute Aggression des Regimes jederzeit natürlich auch wieder noch mal zu einer Verzögerung kommen.
6: Und nun weitere Meldungen in Kürze. Europa muss in der Raumfahrt unabhängiger werden. Das hat der deutsche Astronaut Matthias Maurer im ZDF gesagt. Hintergrund ist der Börsengang von Elon Musks Weltraumunternehmen SpaceX. Dadurch ist Musk zum ersten Billionär der Welt geworden. Mit einer großen Parade und tausenden Besuchern ist in London der Geburtstag von König Charles gefeiert worden. Der ist zwar eigentlich im November, traditionell findet die Geburtstagsparade aber immer im Juni statt, weil dann das Wetter, so wie heute, mitspielt.
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6: Sonne und ein paar Wolken sind gerade am Start. Ab und zu kann auch mal ein kurzer Schauer runterkommen, aber meist nur ganz kurz. Bis zum Abend bleibt es warm in Leonberg mit bis zu 26 Grad. Morgen dann trocken mit Sonne und Wolken. Die Höchstwerte liegen bei 24 bis 26 Grad.
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6: Auf der A81 Heilbronn Richtung Stuttgart bitte aufpassen, da ist zwischen Ludwigsburg Nord und Ludwigsburg Süd ein Fahrzeug auf der rechten Spur liegen geblieben. Es stockt auf der A8 Karlsruhe Richtung Stuttgart zwischen Pforzheim Nord und Pforzheim Süd auf 2 Kilometern und in der Gegenrichtung ebenfalls 2 Kilometer Stau zwischen Pforzheim Süd und Pforzheim Nord.
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9: An einem T-Shirt kurze Hose Samstagnachmittag. Ich bin der Christian, entführe euch gleich nach Australien zu Mr. Big Wild World. Vorher Kiss, Classic Rock, I Was Made for Loving You. Jetzt.
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0: Schönes Wochenende. Hier ist die neue 107.7, der Sender, der auch die meisten 80er spielt. Ein Kultjahrzehnt par excellence, ein Jahrzehnt voller Erinnerungen. Und wir haben mal in Stuttgart auf der Königstraße nachgefragt. Wie schaut's aus? Mit was verbindet ihr so die 80er?
1: Vor allem Musik sind so Balladen für mich oder auch so Klassiker auch ganz oft.
2: Wir haben immer Zauberwürfel genannt.
3: Konnten das auch. Wir haben ihn auch zusammen gemacht, ja. Das hatten wir erstmal lange üben müssen, sehr lange üben müssen.
2: Und das ist ganz gut drauf.
4: Videorekorder, Kassettenrekorder. Also ich, Jungspund, gehöre noch zu den Teilen, die das Bild liken mit der Kassette und dem Stift drauf. Unsere Kinder werden sie verstehen, blablablub, jeder kennt's.
5: Waren die 80er schön?
6: Ja. Mit der ersten Liebe, mit Familie, mit Kindern, super schön.
0: Ja, apropos Videorekorder, wir hatten auch einen Ende der 80er. Und den ersten Film, den ich damals aufgenommen habe, im ersten, werde ich nie vergessen, Spaceballs. Absolut Kult. Und in diesem Jahrzehnt machen wir musikalisch jetzt Halt bei den Bangles, Susan Hoffs und Co. Hier sind die Herrschaften mit Eternal Flame, einer der gefühlvollsten Balladen aus diesem Jahrzehnt. Jetzt hier auf der 907.

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7: Sonne und ein paar Wolken sind gerade am Start. Ab und zu kann auch mal ein kurzer Schauer runterkommen, aber meist nur ganz kurz. Bis zum Abend bleibt es warm, in Leonberg mit bis zu 26 Grad. Morgen dann trocken mit Sonne und Wolken. Die Höchstwerte liegen bei 24 bis 26 Grad.
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7: Es gibt gerade keine Staus, man kommt entspannt durch.
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8: 40-Jähriges feiert diese Band in diesem Jahr 2026. Roxette, gleich Joyride, vorher Classic Rock, Toto und Africa. Ich bin der Christian, schönen Nachmittag euch.
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Grüße zu euch ins Auto, falls ihr gerade auf dem Weg seid Richtung Cannstatt. Die Toten Hosen heute Abend dort vor Ort, die schlagen auf im wahrsten Sinne des Wortes. Viel Spaß wünscht euch dabei das ganze Team der 977. Und es ist ein ereignisreiches Wochenende. Morgen Abend um 19 Uhr haben wir dann schon gemeinsam das nächste Date und müssen der deutschen Fußballnationalmannschaft die Daumen drücken, wenn es beim ersten WM-Einsatz gegen Curaçao geht. Hier ist die 977, jetzt mit Alana Miles. Wir spielen euch die meisten 80er.

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3: Im Studio Eileen Schallhorn. Schönen guten Tag. Die Bundesregierung bekommt weiter Druck in Sachen Reformen. Unter anderem Arbeitgeberpräsident Dulger fordert in der Bild Ergebnisse bis Mitte Juli, damit sich die Stimmung in der Wirtschaft dreht. Die Wirtschaftsweise Grimm sagte der Welt am Sonntag, die bisherigen Reformideen von Union und SPD reichen dafür nicht aus. Sie schlägt unter anderem vor, technologischen Fortschritt in Deutschland zu fördern. Da gibt es aus ihrer Sicht zu viele Regularien. Ist der Iran-Krieg bald zu Ende oder gehen die Angriffe weiter? Das ist immer noch unklar. Vom Vermittler Pakistan gibt es mittlerweile immerhin positive Signale. Da ist von einem möglichen Friedensabkommen die Rede. Offiziell bestätigt haben das die USA und der Iran aber noch nicht. Der Nahost-Experte Hans-Jakob Schindler sagte bei NTV:
4: Es ist noch nicht klar, was steht in diesem Abkommen drin. Und es ist noch nicht klar, ob die Iraner nicht nochmal erneut aggressiv reagieren. Sie haben ja schon gestern Nacht nochmal versucht, Zivilschiffe anzugreifen. Also kann es durch erneute Aggression des Regimes jederzeit natürlich auch wieder nochmal zu einer Verzögerung kommen.
3: Und nun weitere Meldungen in Kürze. Drohnenangriffe auf dem Bundestag. Diese Gefahr ist laut Innenminister Dobrindt deutlich größer geworden. Dobrindt hält daher eine dauerhafte Drohnenabwehr für notwendig, berichtet die Rheinische Post. Beim Bundestag ist dafür allerdings die Stadt Berlin zuständig. Herzklopfen, Jubel oder Frust? Die Fußball-WM sorgt bei Fans für starke Emotionen. Die Uni Bielefeld untersucht aktuell, was dabei im Körper passiert und ob es da Unterschiede bei Fans verschiedener Länder gibt. Dafür werden Smartwatch-Daten gesammelt und noch Teilnehmer gesucht.
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3: Sonne und ein paar Wolken sind gerade am Start. Ab und zu kann auch mal ein kurzer Schauer runterkommen, aber meist nur ganz kurz. Bis zum Abend bleibt es warm, in Leonberg mit bis zu 26 Grad. Morgen dann trocken mit Sonne und Wolken. Die Höchstwerte liegen bei 24 bis 26 Grad.
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3: Auf der A81 Singen Richtung Stuttgart. Achtung, zwischen Rottenburg und Herrenberg liegen Gegenstände auf der Autobahn.
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5: Die Sonnenbrille auf der Nasenspitze, die Lederjacke und der spitze Mund. Und dann das Gepfeife von Wind of Change. Genau so stelle ich mir Klaus Meine bei diesem Song vor. Die Scorpions gibt's gleich.
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0: Die 977 am Samstagabend. Wir sind der Sender, der euch die meisten 80er spielt. Schön, dass ihr mit dabei seid. Die 80er, ein Jahrzehnt voller Weltstars. Da hatten viele hammermäßige Erfolge abgeliefert.
1: Ich höre es gern. Also die ganzen Ahas und wenn man sie nicht alle kennt.
2: Madonna, Michael Jackson natürlich, ne? Depeche Mode auch. Eigentlich alles, ja.
3: Ja, Sweet und Co.
2: Hubert K.
1: Aha, Depeche Mode, Talk Talk und Genesis.
2: Das war ja unsere Jugendzeit so, ne?
1: Es ist gut gealtert.
0: Ja, absolut. Ich sag's ja. Viele Stars haben damals hammermäßig

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12: 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Das Wetter für uns in Baden-Württemberg.
13: Viel Sonne und nur ein paar Wolken ziehen durch den Abend. Ab und zu kann auch mal ein kurzer, leichter Regenguss dabei sein. In der Nacht geht's runter bis auf 16 Grad in Reutlingen. Morgen dann mehr Wolken und zwischendurch Sonne, aber meist bleibt's trocken. Die Höchstwerte liegen bei 24 bis 25 Grad.
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13: Auf der A8 Stuttgart Richtung München bitte aufpassen, zwischen dem Rastplatz Scharenstetten und Ulm West liegen Kleidungsstücke auf der Fahrbahn. Und auf der A81 Singen zwischen Herrenberg und Rottenburg sind in beiden Richtungen Personen auf der Fahrbahn.
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14: Wir stehen in ganz Baden-Württemberg für die meisten 80er, die meisten 90er, einfach für die meiste Musik. Gleich Falco or Egoist und das hier ist Classic Rock. Hier sind Led Zeppelin und Stairway to Heaven.
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Samstagabend mit der 977. In der Nachbarschaft riecht's nach Gegrilltem und wir liefern euch dazu besten Rock und Pop. Hoffentlich könnt ihr auch in Sachen Grillen mithalten. Jetzt Rockset und Crash Boom Bang auf der 977.

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10: Im Studio Eileen Schallhorn. Schönen guten Abend. Der Druck auf die Bundesregierung in Sachen Reformen wächst. Unter anderem Arbeitgeberpräsident Rainer Dulger fordert schnelle Ergebnisse, Tom Husse.
11: Ja, der Bild sagte Dulger, bis Mitte Juli müssten aus seiner Sicht Reformen stehen, damit es einen Befreiungsschlag für die Betriebe gibt und sich die Stimmung in der Wirtschaft wieder dreht. Denn die ist weiter schlecht. 90% der Unternehmen sind laut Umfragen mit der Arbeit von Schwarz-Rot unzufrieden. Union und SPD wollen ja große Reformen, unter anderem bei Steuern, der Gesundheit und der Rente auf die Beine stellen. Beschlossen ist da bisher aber noch nichts.
10: Und nun weitere Meldungen in Kürze. Drohnenangriffe auf dem Bundestag. Diese Gefahr ist laut Innenminister Dobrindt deutlich größer geworden. Dobrindt hält daher eine dauerhafte Drohnenabwehr für notwendig, berichtet die Rheinische Post. Beim Bundestag ist dafür allerdings die Stadt Berlin zuständig. Die Oberbürgermeister von Stuttgart und Friedrichshafen, Nopper und Blümke, schlagen Alarm wegen der angespannten Lage in der Auto- und Zuliefererindustrie. Zusammen mit anderen Oberbürgermeistern fordern sie von EU-Kommissionspräsidentin von der Leyen schnellere Entscheidungen und Planungssicherheit, um Jobs und Standorte besser abzusichern. Die Fußball-WM nimmt Fahrt auf. Von heute Abend bis morgen früh unserer Zeit stehen 4 Spiele auf dem Programm. Unter anderem ist die Schweiz gegen Katar und die Türkei gegen Australien gefordert. Highlight dürfte das Spiel des 5-maligen Weltmeisters Brasilien gegen den WM-Halbfinalisten von 2022, Marokko, werden. Herzklopfen, Jubel oder Frust? Die Fußball-WM sorgt bei Fans für starke Emotionen. Die Uni Bielefeld untersucht aktuell, was dabei im Körper passiert und ob es da Unterschiede bei Fans verschiedener Länder gibt. Dafür werden Smartwatch-Daten gesammelt und noch Teilnehmer gesucht.
9: 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Das Wetter für uns in Baden-Württemberg.
10: Viel Sonne und nur ein paar Wolken ziehen durch den Abend. Ab und zu kann auch mal ein kurzer, leichter Regenguss dabei sein. In der Nacht geht's runter bis auf 16 Grad in Reutlingen. Morgen dann mehr Wolken und zwischendurch Sonne, aber meist bleibt's trocken. Die Höchstwerte liegen bei 24 bis 25 Grad.
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10: Auf der A81 Stuttgart Richtung Singen, Achtung in Höhe Herrenberg, gibt es eine ungesicherte Unfallstelle.
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1: Es ist 1982. Die Regisseure des Films Ein Offizier und Gentleman sind auf der Suche nach einer passenden Stimme für ihren Soundtrack. Die Wahl fällt auf Jennifer Warnes. Die ist schon immer großer Joe Cocker-Fan und überzeugt die Produzenten, dass er ihr perfekter Duettpartner für den Song wäre. Also schicken sie das Demo von Up Where We Belong an Joe Cocker. Der hört sich die Nummer an und ist stinkwütend. Was für eine furchtbare Schnulze, findet er. Diesen Song will er nicht singen. Also macht er eine Ansage. Ich singe diesen Song erst, wenn die Nummer komplett überarbeitet wird. Die Produzenten schlagen sich die Nächte um die Ohren und arrangieren den Song komplett neu. Doch am Ende ist Joe Cocker zufrieden. Up Where We Belong gewinnt einen Grammy und einen Oscar und ist heute bester Rock und Pop.
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9: Im Studio Mia Hin. Schönen guten Abend. Die Bundesregierung bekommt weiter Druck in Sachen Reformen. Unter anderem Arbeitgeberpräsident Dulger fordert in der Bild Ergebnisse bis Mitte Juli, damit sich die Stimmung in der Wirtschaft dreht. Die Wirtschaftsweise Grimm sagte der Welt am Sonntag, die bisherigen Reformideen von Union und SPD reichen dafür nicht aus. Sie schlägt unter anderem vor, technologischen Fortschritt in Deutschland zu fördern. Da gibt es aus ihrer Sicht zu viele Regularien. Bei der Fußball-WM fiebern Millionen Fans mit. Und wie sehr bestimmte Spielereignisse unseren Körper beeinflussen, untersucht aktuell die Uni Bielefeld mit Hilfe von Smartwatches. Erste Daten gab es schon beim DFB-Pokalfinale zwischen Arminia Bielefeld und dem VfB Stuttgart letztes Jahr. Timo Adam von der Uni Bielefeld sagte uns, dass das Stresslevel im Stadion viel höher ist als vorm Fernseher. Und?
10: Dass die Fans bereits Stunden vor dem Anstoß auf das Spiel hingefiebert haben, dass die durchschnittliche Herzfrequenz während des Spiels um mehr als 18% erhöht war und dass, obwohl Stuttgart bereits mit 14:0 geführt hat, der Bielefelder Anschlusstreffer in der 82. Minute noch einmal für einen signifikanten Anstieg der Herzfrequenz gesorgt hat, vor allem bei den Fans, die das Spiel live im Stadion verfolgt haben.
9: Und nun weitere Meldungen in Kürze. Ist der Iran-Krieg bald zu Ende oder gehen die Angriffe weiter? Das ist immer noch unklar. Vom Vermittler Pakistan gibt es mittlerweile immerhin positive Signale. Da ist von einem möglichen Friedensabkommen die Rede. Offiziell bestätigt haben das die USA und der Iran aber noch nicht. Die US-Regierung hat die Übernahme von Warner Brothers durch Paramount genehmigt. Der Milliardendeal im Umfang von rund 111 Milliarden Dollar wurde ohne Auflagen durchgewunken. Kritiker befürchten, dass die Übernahme den Wettbewerb beeinträchtigen könnte. Formel-1-Pilot George Russell startet beim Großen Preis von Spanien von der Pole Position. In Barcelona fuhr der Brite im Mercedes die schnellste Runde im Qualifying vor Lewis Hamilton im Ferrari und dem gesamtführenden Kimi Antonelli.
8: 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Das Wetter für uns in Baden-Württemberg.
11: Viel Sonne und nur ein paar Wolken ziehen durch den Abend. Ab und zu kann auch mal ein kurzer, leichter Regenguss dabei sein. In der Nacht geht's runter bis auf 16 Grad in Reutlingen. Morgen dann mehr Wolken und zwischendurch Sonne, aber meist bleibt's trocken. Die Höchstwerte liegen bei 24 bis 25 Grad.
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9: Vorsicht auf der A81 Singen Richtung Stuttgart. Da ist zwischen Horb am Neckar und Rottenburg ein Auto liegen geblieben. Und die A81 Stuttgart Richtung Singen ist in Höhe Herrenberg nach einem Unfall gesperrt.
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0: 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Kennst du die Geschichte hinter diesem Song? Wir schreiben das Jahr 2006. Wieder einmal demonstrieren die Indigo Girls für mehr LGBT- und Frauenrechte. Diesmal in Form von Musik. Zusammen mit Pink schreiben sie den Song Dear Mr. President. Er richtet sich an den amtierenden US-Präsidenten George W. Bush und kritisiert dessen konservative Ansichten zu Homosexualität, Frauenrechten und Drogenkonsum.
1: I'm not for gay marriage. I think marriage is a sacred institution between a man and a woman.
0: Die Sängerinnen wollen vom Präsidenten wissen, welcher Vater würde seine eigene Tochter hassen, wenn sie homosexuell wäre? Was für ein Vater würde seiner eigenen Tochter die Rechte wegnehmen? Doch anstatt den Song zu veröffentlichen, zögern die Künstlerinnen. Sie haben Angst, der Song könnte falsch interpretiert werden. Erst Wochen später nehmen sie all ihren Mut zusammen und landen einen Welthit. Pink und die Indigo Girls. Dear Mr. President ist heute bester Rock und Pop.

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4: Im Studio Mia Hin. Schönen guten Abend. Dass die USA und der Iran kurz vor einem Friedensabkommen stehen, wurde schon des Öfteren angekündigt. Laut US-Präsident Trump soll tatsächlich bereits morgen so eine Vereinbarung unterzeichnet werden. Aline Schallhorn, wird das diesmal was?
5: Also zumindest vom Iran wurde das noch nicht bestätigt. Aus dem Außenministerium in Teheran hieß es, dass dafür noch kein Datum feststehe. Vermittler Pakistan hatte ja zuletzt erklärt, dass ein Friedensabkommen ausgehandelt ist und zur Unterschrift bereit liegt. Laut Trump soll direkt nach der Unterzeichnung auch die Straße von Hormuz wieder für alle geöffnet werden. Zeitnah sollen US-Streitkräfte außerdem den Vorrat des Iran an angereichertem Uran zerstören.
4: Der Druck auf die Bundesregierung in Sachen Reformen wächst. Unter anderem Arbeitgeberpräsident Rainer Dulger fordert schnelle Ergebnisse. Tom Husse.
6: Ja, der Bild sagte Dulger, bis Mitte Juli müssten aus seiner Sicht Reformen stehen, damit es einen Befreiungsschlag für die Betriebe gibt und sich die Stimmung in der Wirtschaft wieder dreht. Denn die ist weiter schlecht. 90% der Unternehmen sind laut Umfragen mit der Arbeit von Schwarz-Rot unzufrieden. Union und SPD wollen ja große Reformen, unter anderem bei Steuern, der Gesundheit und der Rente auf die Beine stellen. Beschlossen ist da bisher aber noch nichts.
4: Und nun weitere Meldungen in Kürze. Drohnenangriffe auf den Bundestag. Diese Gefahr ist laut Innenminister Dobrindt deutlich größer geworden. Dobrindt hält daher eine dauerhafte Drohnenabwehr für notwendig, berichtet die Rheinische Post. Beim Bundestag ist dafür allerdings die Stadt Berlin zuständig. Herzklopfen, Jubel oder Frust? Die Fußball-WM sorgt bei Fans für starke Emotionen. Die Uni Bielefeld untersucht aktuell, was dabei im Körper passiert und ob es da Unterschiede bei Fans verschiedener Länder gibt. Dafür werden Smartwatch-Daten gesammelt und noch Teilnehmende gesucht. Formel-1-Pilot George Russell startet beim Großen Preis von Spanien von der Pole Position. In Barcelona fuhr der Brite im Mercedes die schnellste Runde im Qualifying vor Lewis Hamilton im Ferrari und dem gesamtführenden Kimi Antonelli.
3: 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Das Wetter für uns in Baden-Württemberg.
5: Viel Sonne und nur ein paar Wolken ziehen durch den Abend. Ab und zu kann auch mal ein kurzer, leichter Regenguss dabei sein. In der Nacht geht's runter bis auf 16 Grad in Reutlingen. Morgen dann mehr Wolken und zwischendurch Sonne, aber meist bleibt's trocken. Die Höchstwerte liegen bei 24 bis 25 Grad.
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4: Die A81 Stuttgart Richtung Singen ist in Höhe Herrenberg nach einem Unfall gesperrt. Hier staut es sich bereits auf 4 Kilometern.
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7: Die Classic Rock Party am Samstagabend, der erste Samstag nach den Pfingstferien. Hört die meisten 80er, die meisten 90er, die meiste Musik. Jetzt mit John Parr und St. Elmo's Fire.
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Es tut mir leid. Es kann sein, dass ich euch hiermit jetzt einen fetten Ohrwurm verpasse. Passiert. Der ist es aber auf jeden Fall wert. Ihr hört die neue 107.7 besten Rock und Pop. Und das ist jetzt passend Iggy Pop mit The Passenger. Mein Name ist Luis und ich wünsche euch ganz viel Spaß. Gleich bei...

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The Suite bei der 977. Ihr hört die Classic Rock Party. Und wir machen gleich weiter mit Deep Blue Something. Das ist bester Rock und Pop. Hier ist Breakfast at Tiffany's. 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
1: Die meisten 80er, die meisten 90er, die meiste Musik bei der Classic Rock Party. Mein Name ist Luis und wir machen jetzt weiter mit den New Radicals und You Get What You Give.
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0: ihr aus irgendeinem Grund nicht einschlafen dürft jetzt gleich, dann habt ihr jetzt richtig gute Karten. Ich weiß nicht, wenn man bei diesem Song hier ruhig bleiben kann. Die neue 107.7, bester Rock und Pop, das ist Johnny Cash mit Ring of Fire. Viel Spaß euch.
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Morgen Abend sind die Deutschen bei der Fußball-Weltmeisterschaft das allererste Mal gefordert. Es geht gegen Curaçao. Und hier sind sie jetzt auch schon. Nicht direkt, es ist eine deutsche Band zur Abwechslung. Das ist The Boss House mit Jolene. Ihr hört die Classic Rock Party. Mein Name ist Luis, die neue 107.7. Bester Rock und Pop.

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1: Im Studio Mia Hin. Schönen guten Abend. Die USA und der Iran stehen offenbar nun doch kurz vor einem Friedensabkommen. Das hat zumindest US-Präsident Trump jetzt angekündigt. Demnach soll die Vereinbarung morgen unterzeichnet und die Straße von Hormuz für alle wieder geöffnet werden. Der Iran hat das noch nicht bestätigt. Trotz der seit Anfang April geltenden Waffenruhe halten die Kämpfe in der Region an. Zuletzt hatten US-Streitkräfte mehrere iranische Drohnen abgeschossen, die Handelsschiffe bedroht haben sollen. Herzklopfen vorm Anpfiff, Jubel nach dem Tor oder Frust beim Gegentreffer. Die Fußball-WM sorgt bei vielen Fans für ordentlich Emotionen. Forschende der Uni Bielefeld wollen jetzt wissen, was dabei eigentlich im Körper passiert. Dafür sammeln sie Daten von Smartwatches. Timo Adam von der Uni Bielefeld sagte uns:
2: Dabei interessieren uns zum einen, welchen Einfluss Tore und Gegentore haben, was ein Elfmeterschießen mit uns macht oder auch welche Reaktionen Entscheidungen des Videoassistenten in uns auslösen. Zum anderen interessiert uns die Frage, ob es Unterschiede zwischen den Fans verschiedener Nationen und Fankulturen gibt. Und um diese Frage zu beantworten, bietet die größte WM aller Zeiten natürlich einzigartige Möglichkeiten.
1: Die Uni Bielefeld sucht noch weitere Teilnehmer. Und nun weitere Meldungen in Kürze. Die Bundesregierung bekommt weiter Druck in Sachen Reform. Aus Sicht der Wirtschaftsweise Grimm reichen die bisherigen Ideen von Schwarz-Rot nicht aus, um die Wirtschaft wieder nach vorn zu bringen. Sie schlägt in der Welt am Sonntag weniger Regularien vor, um den technischen Fortschritt zu fördern. Stuttgarts Oberbürgermeister Nopper schlägt Alarm wegen der angespannten Lage in der Auto- und Zuliefererindustrie. Zusammen mit anderen Oberbürgermeistern aus Autostädten wie Wolfsburg fordert er von EU-Kommissionspräsidentin von der Leyen schnellere Entscheidungen, um Jobs und Standorte besser abzusichern. Formel-1-Pilot George Russell startet beim Großen Preis von Spanien von der Pole Position. In Barcelona fuhr der Brite im Mercedes die schnellste Runde im Qualifying vor Lewis Hamilton im Ferrari und dem gesamtführenden Kimi Antonelli.
0: 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Das Wetter für uns in Baden-Württemberg.
1: Ein paar Wolken hängen noch am Himmel. Ab und zu kann auch mal ein kurzer, leichter Schauer runterkommen. Die Temperaturen gehen nachts in Reutlingen runter auf bis zu 16 Grad. Morgen bleibt es insgesamt trocken bei Sonne und Wolken. Dazu liegen die Höchstwerte bei 24 bis 25 Grad.
0: Verkehrsservice.
1: Nichts los auf den Straßen. Aktuell ist alles frei.
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3: Die Classic Rock Party mit mir, ich bin Luis. Ihr hört die meisten 80er, die meisten 90er, die meiste Musik. Und jetzt Midnight Oil mit Beds Are Burning. Schönen Samstagabend euch.
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Was habt ihr gestern Nachmittag gemacht? Ich frage aus einem ganz bestimmten Grund, und zwar, weil es bei diesem Song hier garantiert um was ganz anderes geht. Und zwar in den 90ern. The Cure, ein Junge, der sich immer nur freitags mit einem ganz bestimmten Mädel trifft. Und zwar nur, um hier, ne, ihr wisst schon, was zu machen. Unter der Woche hat er halt leider gar keinen Bock auf sie. Warum? Bleibt offen. Das ist auf jeden Fall besser Rock und Pop bei der 977 Friday. I'm in love. Schönen Samstagabend euch.

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Ich habe eine ganz wichtige Aufgabe für euch, okay? Passt auf, die neue 107.7. Beste Rock und Pop hier. Grüße gehen raus auf den Cannstatter Wasen. Da sind sie gerade live. Da spielen die Toten Hosen. Und jetzt singt ihr hier einfach mit, als wärt ihr live dabei. Bester Rock und Pop, das ist alles aus Liebe.

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1: Die meisten 80er, die meisten 90er, die meiste Musik habe ich für euch bei der Classic Rock Party. Ich bin Luis und das ist Eurythmics mit Sweet Dreams Are Made of This.
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Eddie Money bei der 977 und egal was ihr macht, ich bin mir sicher, ihr seht alle fantastisch aus. Egal ob ihr jetzt essen geht, ob ihr vom Essen zurückkommt, ob ihr zu Freunden geht, ihr wisst was ich meine. Ich bin mir sicher, ihr seht wirklich einfach alle verdammt gut aus. Das ist Hot Chocolate mit You Sexy Thing. Das Beste

Melinda Carlyle bei der 977. Ihr hört die Classic Rock Party mit mir, ich bin Luis und mit Classic Rock machen wir jetzt auch weiter, das sind die Rolling Stones mit Get Off auf My Cloud, besser Rock und Pop.

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1: Im Studio Imme Kasten. Schönen guten Abend. Dass die USA und der Iran kurz vor einem Friedensabkommen stehen, wurde schon des Öfteren angekündigt. Laut US-Präsident Trump soll tatsächlich bereits morgen so eine Vereinbarung unterzeichnet werden. Eileen Schallhorn, wird es denn diesmal jetzt tatsächlich was?
2: Also zumindest vom Iran wurde das noch nicht bestätigt. Aus dem Außenministerium in Teheran hieß es, dass dafür noch kein Datum feststehe. Vermittler Pakistan hatte ja zuletzt erklärt, dass ein Friedensabkommen ausgehandelt ist und zur Unterschrift bereit liegt. Laut Trump soll direkt nach der Unterzeichnung auch die Straße von Hormuz wieder für alle geöffnet werden. Zeitnah sollen US-Streitkräfte außerdem den Vorrat des Iran an angereichertem Uran zerstören.
1: Die Bundesregierung bekommt weiter Druck in Sachen Reformen. Unter anderem Arbeitgeberpräsident Dulger fordert in der Bild Ergebnisse bis Mitte Juli, damit sich die Stimmung in der Wirtschaft dreht. Die Wirtschaftsweise Grimm sagte der Welt am Sonntag, die bisherigen Reformideen von Union und SPD reichen dafür nicht aus. Sie schlägt unter anderem vor, technologischen Fortschritt in Deutschland zu fördern. Da gibt es aus ihrer Sicht zu viele Regularien. Und nun weitere Meldungen in Kürze. Herzklopfen, Jubel oder Frust. Die Fußball-WM sorgt bei Fans für starke Emotionen. Die Uni Bielefeld untersucht aktuell, was dabei im Körper passiert und ob es da Unterschiede bei Fans verschiedener Länder gibt. Dafür werden Smartwatch-Daten gesammelt und noch Teilnehmende gesucht. Mit einer großen Parade ist in London der Geburtstag von König Charles gefeiert worden. Der Geburtstag ist zwar erst im November. Traditionell findet die Geburtstagsparade aber immer im Juni statt, weil dann das Wetter besser ist. Die Rechnung ist heute aufgegangen. Tausende Besucher waren bei Sonnenschein dabei. Formel-1-Pilot George Russell startet beim Großen Preis von Spanien von der Pole Position. In Barcelona fuhr der Brite Mercedes die schnellste Runde im Qualifying vor Lewis Hamilton im Ferrari und dem gesamtführenden Kimi Antonelli.
0: 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Das Wetter für uns in Baden-Württemberg.
1: Ein paar Wolken hängen noch am Himmel. Ab und zu kann auch mal ein kurzer, leichter Schauer runterkommen. Die Temperaturen gehen nachts in Reutlingen runter auf bis zu 16 Grad. Morgen bleibt's insgesamt trocken bei Sonne und Wolken. Dazu liegen die Höchstwerte bei 24 bis 25 Grad.
0: Verkehrsservice.
1: Auf der B14 Backnang Richtung Stuttgart, da gab es zwischen dem Kapellwerktunnel und Untertürkheim einen Unfall auf der rechten Spur. Und in Sindelfingen ist die Gottlieb-Daimler-Straße zwischen der Kalverstraße und der Konrad-Adenauer-Straße nach einem Unfall in beiden Richtungen gesperrt.
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1: 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Kennst du die Geschichte hinter diesem Song? 1989. Für Phil Collins soll es eigentlich ein schöner Urlaub in Washington werden. Doch als er vor dem Weißen Haus steht, sieht er überall Obdachlose, die auf der Straße schlafen und um Essen betteln. Jeder, der an ihnen vorbeigeht, ignoriert sie. Diese Kluft zwischen Macht und Hilflosigkeit lässt Phil Collins nicht los. Zu Hause setzt er sich an sein Klavier und schreibt einen Song. Während andere leiden, ist es für uns wieder mal ein Tag im Paradies. Another Day in Paradise.
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